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Und da wäre da auch noch der Staubsauger. Sein Brummen ist das Zärtlichste, was du seit Jahren gehört hast.

Ja, und deine Beziehung? Das ist wohl ein einziger großer Scherbenhaufen. Apropos, warum versuchst du es nicht einmal mit einem Töpferkurs? Oder mit einem Kurs in Seidenmalerei? Du hast ja so geschickte Hände. Oder kauf dir ein Buch über Esoterik.

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